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0: Vielleicht, dass ich durch diesen Alten etwas erfahre. Hey, Freund, ist das nicht das Landhaus des Bassasilim?
1: Doch.

0: den Pedrilfo sprechen, der hier in seinen Diensten steht.
1: Den Schurken, er den Hals soll brechen. Sieht Helmut zu, wenn's alles geht. Sieht Helmut zu, wenn's alles geht.
0: Was für ein alter, grober Bengel,
1: das ist so ein Galgenschwengel.